0: Hop, hop. Los was für die Papiers.
1: Halten Sie bitte Ihre Dokumente bereit.
2: Die Karte, bitte.
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0: Papa, wie ist Papério?
1: Dokument ist bei Ihnen. Ganz mal bitte Ihren Ausweis.